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0: Ach, wenn da aufspritzen auch noch.
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0: 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Egal wie der drauf ist.
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4: Bitte, es ist keine Chance. Ich stehe auf Geografie, nicht zu voller Weise. Vielleicht einer von 1000 Stimmen, 1%. Ist mir auch egal, ich stehe auf die Meinung.
5: In einem Boot. Wir sollen wieder zweiter Klasse sein. Ja, ich meine DDR-Bürger. Im Beiboot. Wir gehen wahrscheinlich bald unter. Wir fallen rum. Wir fallen über Bord. Wir fallen über Bord.
1: Wollen wir doch ehrlich sagen, was hat sich denn geändert? Was hat sich denn bei uns geändert? Arbeitslose haben wir mehr gekriegt.
6: Und das zum Teil auch verrückter DDR-Bürger. Das wollen wir auch mal ganz klar sagen.
7: Ich hatte vorher mehr verdient.

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Ja, Mensch, wo sind die da jetzt? Ja, ach ja, Moment, jetzt, ja, da ging einer, ja. Jetzt könnte ich, ja, das ist das Problem, wenn man sich mit Profis zusammentut, das ist, als Amateur steht man immer, na warte doch einen Moment, ja. Ach, der, oh, jetzt komm ich langsam, jetzt, mein Gott, das ist der reinste Eiersong, also, ja, ist es dann möglich? Ach, der war gut, der kann ich brauchen, der ist gut, den lass ich. Über den müssen wir nochmal sprechen. Da müssen wir einmal mal gucken, wie wir da klarkommen, ne? Oh, da war der Stolpers. Ja, ist der Rundfunk bezahlt oder ist er nicht bezahlt? Ich weiß es nicht, ehrlich. Ja, ich muss meinen Blackton stimmen. Anders geht es nicht. Oh, jetzt wird ich ja wahnsinnig. Jetzt zieht die Boss ab.

Mhm.

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Die Kunst war immer schon im Rheinland und woanders ist es sowieso in ganz Deutschland nicht. Es hat in ganz Deutschland überhaupt seit Jahrzehnten keine Kunst mehr gegeben. Das hat sich alles hier in Köln abgespielt. Und woanders spielt sich sowieso keine Kunst ab. Das hat schon H.A. Schulz gesagt. Ich bin ja schon ausgewandert von München und von Hamburg und überall kommen sie ja hierher. Die wohnen ja inzwischen sowieso alle hier. Woanders leben ja sowieso keine Kunst.

Künstler mehr. Die muss man schon mühselig zusammensuchen. Das heißt, in Köln haben wir mehr Künstler als in ganz Deutschland sonst zusammen. Es wird also nicht das ganze Rheinland sein, wie es jetzt ist, sondern ich würde es doch etwas kürzen, so um Westfalen. Das kann man einfach weglassen, da ist nicht viel los. Hauptsächlich natürlich um Köln herum, um Köln, Düsseldorf, Bonn und so weiter. Und da hört es aber auch schon auf. Danach gibt es nichts mehr und davor gibt es auch nichts. Freies Rheinland in einer neuen Bundesrepublik. Wir brauchen keine neue Bundesrepublik, wir brauchen ein freies Rheinland. Deswegen wohnen wir ja alle, sind ja alle keine Kölner, wir wohnen trotzdem alle hier, nicht? Ich bin auch kein Kölner, aber naja. Mich hat es hierhin verschlagen und hier bleibe ich auch.

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Jeder Staatsbürger hat ein Recht. Jeder Staatsbürger hat das Recht auf Wohnen. Jeder Staatsbürger hat das Recht, die Gesetze zu berechnen. Hat das Recht, nur seine Gesetze zu berechnen. Die Gesetze zu berechnen. Hat das Recht, die Gesetze, hat die Gesetze, hat die Gesetze.

100.000 Euro. Ich gebe noch, ach, was gebe ich noch dazu? Ich gebe noch ein Siegelwort dazu. Siegelwort gebe ich dazu. Und 1.000 Euro. Und sie halten die Klappe. Ja, sie halten die Klappe. Bis auf

Eherecht, das Familienrecht, das Recht auf Bildung, das Recht auf sittlichen Fortschritt, das Recht auf sittlichen Fortschritt, das Recht auf Familienbildung und das Recht auf Freizügigkeit und das Recht auf die Unversehrtheit, die Unbeleibtheit, die Beleibtheit der Person. Einer hat das Recht, jeder hat das Recht auf die Unbeleibtheit, die Leiblichkeit. Jeder hat das Recht auf Nahrung. Jeder hat das Recht auf viel Nahrung, auf viel Nahrung. Jeder hat das Recht, sich aus und zu. Und jeder läuft Gefahr, auf den Bestand der freien demokratischen Grundordnung einfach sitzen bleiben, und nicht widerstehen und nicht aufstehen und nicht protestieren und niemals mehr protestieren. 1.000 Euro und du protestierst niemals mehr und du wirst niemals mehr und du gibst dein Recht auf, dein Versammlungsrecht auf und es entsteht die große Leere. Beifall, höhnisches Lachen. Beifall, höfliches. Enzensberger. Und die Polizei. Und weiter geht's. Und Kritik anzuhören. Und weiter geht's. Und schneller geht's. Mit Knüppeln geschlagen. Ja, da war die Polizei nochmal stark. Damals, 68, da war sie stark. Auch Dutschke, ach, der Dutschke. Ach, das war noch Zeit, aber wir wollen diese Zeit vergessen. Es ist vorbei. Es geht schneller. Heute geht es schneller. Enzensberger, Zettel vergessen. Rede an das Blaue, das vergessen wir jetzt. Und Stein vergessen wir. Und Mark vergessen wir. Und Löbel vergessen wir. Diese 12 Toten Apostel, die ich stoppt habe, die sogenannte Öffentlichkeit, es geht vorbei, es zählt gar nichts mehr. Wir haben ein Fähnlein, noch immer ein Fähnlein. Anzahl, Abfahrt, vorbei, Gewinnspiel, vorbei, Turm, vorbei, der Turm, vorbei, das Konzert, das letzte Konzert, vorbei, Dämmerung, vorbei, immer zusammen, vorbei. Was bleibt denn noch von Peter Rübendorf? Nichts, immer was spielt die Runde, was tut ihr nicht ein, Goethe und Braunschweiger Brüder. Barbie started.

Ja,

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0: Problem. Habe ich extra vor euch eingeladen. Also,
1: ich hatte
0: gedacht, war nicht so ganz einfach, die
1: Jungs. Du hättest es auf deinem Sender.
0: Ich dachte, jetzt macht aber Schluss.
2: Was kurz eingeladen, ja, schön.
0: Ja, war schwierig. Ich
1: war kommen oder so.
0: Und war auch nicht sehr billig. Also,
1: ja, okay. Aber wir sind das doch wert, oder? In Köln dann mal nach Münster kommen. So ist bei euch Karneval, ja? Das verstehe ich das richtig?
3: Schützenfest.
1: Ah. Bei uns heißt das Karneval.
2: Vorne sieht man es. Gehen so. Hier so durch die Blätterbox.
1: Hier rum. Ach, der Geil. Ja.

Natürlich.

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Schlafen. Schlafen. Vielleicht auch träumen. Ja. Nein. Dass wir den Schlaf der Träume kommen mögen, wenn unsere Stadt sich teilweise abgeschüttet, das zwingt uns still zu stehen. Das ist die Rücksicht, die Ehre des Sohn Jakob, der Beatrix der Zeit des Gottesgeistes, des Mächtigdrucks, des stolzen Misserlohn, verschmähte Liebe sein. Vielleicht noch.

Vielleicht auch Raymond.